0: Nein, oder nein, nein, nein, ich bin nur ein Sauern.
1: Nein, nein. Nein, mein 25, 10, 8, 10, 10. Nein, nein.